0: Charlie 33, Golf Mobile.
1: Sikkerhed Mobile. Moin Thomas.
0: Komfort 16 Grad heute Morgen und zurück. Gestern war es dann schwierig. Ich hatte eingeparkt und dann ging nichts mehr.
1: Ja, ich hab's gemerkt. Dachte mir schon. Ja, aber gestern eh irgendwie, also. Im Schrabbel ist auch ein bisschen, aber gestern hat es dermaßen geschrabbelt. Das war schon schwierig. Da war es dann irgendwann weg. Ja, vielleicht ist da wieder irgendwas bei dir oder wie auch immer. Oder von der Seite, ja, weiß man nicht. So, ich bin jetzt gerade über die Brücke. Also, halbwegs gut in der Zeit heute.
0: Ich komme heute Morgen. Ja, bin ich heute Morgen besser zu hören?
1: Ja. Ist besser, ist immer ein bisschen schrabbelig, aber besser als gestern auf jeden Fall.
0: Das war eine ganze Ecke weg vom OLD, ja.
1: Ja, eben, ne? Ja, ich sowieso. Ich bin 30 Kilometer. Ja, aber ein Kilometer ist gut. Ja, das ist halt auch die Zusammenschaltung, ne? Das ist halt immer so eine Sache, das sind halt überall Übergänge, Übergangswiderstände, naja. Aber das ist bei dem Relais gerade schon auffällig, also mal besser, mal schlechter, ja. So, hier läuft sogar halbwegs. Ja, dann schauen wir mal. Ansonsten hier komplett bewölkt, 18 Grad, naja, so soll es ja heute nicht werden. Ich bleib heute auch daheim. Gestern war ich draußen, da war es ja echt schön. Bisschen witzig, aber hat mal eine ganz nette Session. Ja, mach ich nochmal zu dir.
0: Ich war noch mit dem Fahrrad raus gewesen. Ich hatte erst ein bisschen überlegt und dann habe ich mich verbunden und wieder war es dann gut. Ich konnte sogar ohne Jacke fahren. Ich hatte erst noch eine Jacke mitgenommen, zur Vorsicht, aber es war eigentlich angenehm. So mit der zunehmenden Zeit, Bewegung und so ging das dann ganz gut. Naja, hinterher ist man immer froh, wenn es dann doch erledigt ist. Und ich habe aber eine Runde gefahren, das war eine knappe Stunde oder sowas. Ne? Jo, das war prima. Ja, jetzt muss ich mal gucken. So, jetzt hier laufe ich auf die Ampel auf. Wie gesagt, jede Ampel rot. Aber das kenne ich ja inzwischen auch schon.
1: Ja, da hat man manchmal. Ja, bei mir läuft es halt hier echt. Was lustig gerade ist. Ich habe fast zu entspannt. Das ist doch. Irgendwelche, da muss irgendwas hinter mir sein, da heute noch ein Dreieck oder irgendwas, die kommen nicht rein. Da muss irgendein dicker Stau sein, da war auch irgendwas auf der 3. Weil das ist eigentlich relativ gut hier gerade. Ja, ja. Da muss irgendwas sein, was auf der Brücke eben komisch. Also die linke Spur war quasi frei. Also, irgendwas ist da. Naja, mein Vorteil, ne? Ja, also gestern, wir haben gerade so einen Besuch von einem digitalen Nomaden. Typ aus San Diego, Kalifornien, der durch die Welt reist und so Filmaufträge aufnimmt und ja, da ist so eine 360-Grad-Kamera. Der hat gestern einfach so, ja, aus Spaß macht er so ein bisschen, hat er auch ein bisschen so hier Anschluss sucht in Deutschland, ist jetzt ein paar Monate wegen dem Auftrag. Kommt der Abend vorbei, da hat er so ein paar Aufnahmen gemacht mit so einer 360-Grad-Kamera. Ist ja unglaublich, was die Dinger heute können, ne? Aber auch ein kleines Musikvideo jetzt von mir gemacht. Ich hatte ja KI-Musik was gemacht und so. Und mal schauen, was da rauskommt. Der muss das noch editieren und so. Ja, war schon irre, ne? Da macht er da eine riesen Aufnahme und dann siehst du eigentlich ihn und Leute rumherum und dann hat er einfach an mich so angezoomt. Später wieder fertig war das Video und dann siehst du nur noch mich. Da machst du so einen grünen Rahmen drum. Also das ist schon, ja, so eine 3.000-Dollar-Kamera hat schon was. Hi.
0: Ja, immer so. Und wenn du das Material hast, gute Ausstattung, dann kannst du auch gute Sachen machen. Aber klingt schon interessant.
1: Ja, ja, der ist halt Profi, ne? Und der kann das auch. Ja, ich hab den jetzt auch mal an meinen Bruder quasi so ein bisschen verlinkt. Mein Bruder macht ja auch ganz interessantes Projekt da, Westside-Projekt, dass du quasi Tonstudio, Videostudio über die Westside zusammenarbeiten kannst. Linken.com nennt sich das, dass du quasi zusammen mit dem Studio arbeiten könntest, mit Leuten, obwohl jeder ganz woanders ist. Diese Software quasi deine digitalen Workstations, alles miteinander vernetzt. kannst auch animieren oder Video und Sound alles zusammen mischen und das macht jeder KI-gesteuerterweise selbst. Ne? Kannst du also sagen, hier passe dieses Video, Musikvideo im Rhythmus an die Musik an, dann macht er das. Das kannst du dann, ja, mein Bruder gerade dran, ist noch schwer am Programmieren, aber Beta-Stadium läuft. Ich habe es nochmal geguckt, das hatte ich dem Fotografen dann oder Kameramann auch schon mal empfohlen, der will da auch nochmal reingehen. Mein Bruder wird ihn dann auch als Beta-Tester da upgraden. Ja. So Geschichten, ja, so ist es. Ja, schon interessant bei meinem Hobby, weil er so unheimlich viele Leute kennt. Sag mal, warum soll ich denn reisen? Die kommen doch alle zu mir. Ich habe so viele Leute aus so vielen Ländern kennengelernt, das ist 5 Jahre. Ja, hat auch was.

0: Radio XL 30 Ottmobil. Ah, du bist wieder da. Ja, ich weiß nicht, ob ich gerade in der Klassensperre war oder. Also, ja, jetzt kann ich wieder gut aufnehmen. Bin schon abgefahren. Ja, auch hier ist nicht viel los. Keine Ahnung, was heute ist. Ich irgendwas verpasst.
1: Auswirkungen der Ferienzeit, oder?
0: Ja, ja, auf jeden Fall, aber jetzt so starke hatte ich. Gestern war noch ganz schön was los. Ja, ja, klar, Ferien, aber das ist schon fast ein bisschen zu ruhig. Ja, kann sein, ne? Dass da noch irgendwo was hinter mir war jetzt und dann noch Ferien, klar. Ja, ja, gerne, also ich werde es dann die nächsten Wochen genießen. Wunderbar, genauso kann es bleiben. Ist okay, die nächsten 5-6 Wochen. Kann ich mitnehmen.
1: Ich fand, das Rot am Morgen ging es dir ganz gut hoch und mal sehen, wie das jetzt in den nächsten Tagen läuft. Ja, okay, so, ich stehe hier, ich habe eingefragt. Ich habe heute auch besser als gestern, ich stehe auf dem gleichen Parkplatz, alles wie gestern, aber gestern war hier eben nichts mehr zu holen.
0: Ja, siehst du, ja, die Fans wirst du jetzt auch noch ein bisschen merken, ne? Naja, ich auch, klar, wird gerne genommen, ne? Ja, ja, mal gucken die nächsten Tage, genau. Aber ja, auch noch viel zu tun am Wochenende, oh, naja. Gut, aber ich denke, man hört sich ja die Tage. Dann wünsche ich dir was, ja, komm gut durch, bis da. Dann hoffe ich doch bis morgen oder ja, übermorgen oder so, man wird es ja nochmal hören. Dann war hier DKW Felix Mobil, ich hab's auch gleich, 73 darüber nochmal kurz zu dir.
1: Kurz, genau, bis dann. Ja, einen schönen Mittwoch, ja, komm du gut durch den Tag und hören uns morgen früh, denke ich mal, zur gleichen Zeit. Alles klar, 73er WL, DKW, ich mach dann QRT raus, tschüss.
0: Bis dahin, tschüss, 73.

0: Auftastung, Test DG1DHC.
1: Ja, hallo Christoph. Delta Delta 5, Delta November. Und das Ganze mobil.
0: So, grüße dich Thomas, mobilerweise. Ja, DG1DHC Portable hier. Freut mich, dich zu hören. Hier hat es gerade angefangen zu regnen, du. Das ist ja ein Ding, ne? Habe ich gar nicht mit gerechnet.

0: Uber habe ich das Gefühl.
1: Doch, doch, du kommst richtig rüber.
0: Ja, danke für die

0: Christoph, bist du noch hier? DG1DRC für DD5D Mobil.
1: DG1DRC hier, Portabel. Sorry, hat er mich schon wieder, also hat das hingewendet. Du musst wahrscheinlich Auto fahren, Thomas, das kann schon mal sein.
0: Ja, gar nicht, gar nicht. Ich musste was wegstellen. Ich hatte für einen Freund hier, für einen Bernd, was hingestellt, aber ich musste es da wegstellen. Deswegen muss ich schnell aussteigen und konnte nicht mehr antworten.
1: Ja, so ist das manchmal. Geht mir ja auch ab und zu so. Nicht schlimm. Ja, schön, dich zu hören.
0: Jo, na und? Bist du auf dem Weg zur QRL oder hast du Urlaub?
1: Ich sitze schon hier und funke über meine Außenantenne. Ja, das geht ganz gut. Ich habe hier so eine kleine Mobil- Antenne auf dem Balkon sozusagen, weil in dem Gebäude geht das überhaupt nicht, dass es so stark abgeschirmt, da habe ich keine Chance.
0: Ja gut, aber das klappt ja super, also auch modulationstechnisch, richtig klasse, ne, für Portabel, kann man so lassen.
1: Ich habe hier eine iCom, ist ein Mobilgerät, das habe ich gerne im Netzteil, Portabel deshalb, weil ich nicht zu Hause bin, ne? Also ich habe jetzt kein Handfunkgerät hier in der Hand. ICOM IC, was ist das nochmal gleich?
0: ICOM ist ja immer ganz gut. Na, also kann man nichts verkehrt machen mit.
1: Nee, das stimmt, ja. Das ist einer meiner ersten ICOM-Geräte. So ein analoges Dualbandgerät und ja, viele Speicher und viele Scan-Möglichkeiten. Das scannt unheimlich schnell, das macht mir Spaß. Hier an dem Standort kann man das auch mal laufen lassen. Ab und zu höre ich hier sogar den Köterberg. Kommt ja auch nicht immer vor.
0: Ja, das ist ganz schön, früher hat man noch besser gehört, oder meine ich das nur? Na, den Köterberg.
1: Nein, das ist immer sehr stark Wetter- und Ausbreitungsbedingungen abhängig, was das angeht, ist der Köterberg nicht immer zu empfangen. Ich habe aber viele Experimente mit dem Köterberg gemacht. Man kann ihn manchmal auftasten und dann hört man ihn ganz schwach. Also er hört einen manchmal besser und funktioniert. Aber du musst dir vorstellen, davor ist ja noch der Teutoburger Wald. Und das ist ganz knapp, so eine ganz knappe Kante. Und über den Berg kommt er sonst nicht drüber hinweg. Nur manchmal, dann bricht sich das und wir kriegen hier noch ein bisschen in Dortmund ab. Da kann ich das immer messen. Auf der Kante, auf dem Fellmerstod, steht dann noch dieses Relais auf dem Fellmerstod. Das heißt Relais Eggegebirge auf der 439025. Das lässt sich auch auftasten. Fällt sehr schnell wieder ab. Das ist aber auch 120 Kilometer weit weg von hier. Und der Köterberg ist noch mal ein bisschen weiter. Ich schätze mal so, ich sag mal so 140 Kilometer. Ja. Das ist dann schon ein bisschen akrobatisch, den zu erreichen.
0: Ah, okay, okay. Ja, auch Nordhelle hört man nicht mehr. Ist das tot oder was ist damit?
1: Nordhelle 675, läuft, kannst du auftasten. Ich höre da häufig QSOs, meistens so nachmittags. Es treffen sich da immer die gleichen OM, immer die gleichen drei. Und hat immer noch ein riesig großes Ausbreitungsgebiet. Toll. Schönes Relais.
0: Ja, glaube ich. Das ist ja relativ hoch da oben. Ne? Also das glaube ich schon. Ja, das war so früher mein Vorzugsrelais. Ne? Und aber, ja, jetzt dieses Relais-Hopping habe ich lange nicht mehr gemacht. Jetzt habe ich auch nur zu Hause eine kleine Antenne, so eine X50. Ich meine, reicht ja normal. Ne? Und, aber jetzt, im Moment habe ich das, ist so, ich denke mal, sommerbedingt. So im Winter ist das wieder interessant.
1: Genau, Relais-Hopping ist auch ein schöner Begriff, ne? Relais-Surf. Ja, ab und zu gönne ich mir den Spaß, dann steppe ich im 12,5 Kilohertz Raster durch das Relaisband auf 70 oder auf 2 und taste mal auf, ne? Und man muss aber immer gucken, was im Repeaterbuch steht bezüglich der jeweiligen Dingen, CTCSS-Töne, damit du überhaupt ein Ergebnis hast. Aber es gibt einige Änderungen, ne? Zum Beispiel das Remscheider-Relais habe ich letztens sehr viel leiser gehört oder noch ein zweites dahinter auf der 438-550 liegt das ja. Ne? Das ist ja auch so ein Weitbereichs-Relais. Das Hausrelais vom Roland, der macht da gern Betrieb und hält das ordentlich in Schuss da. Der Daten, das macht er gut. Aber da habe ich letztens auch gestaunt, irgendwie hatte sich da was verändert. Aber ich habe nicht mitbekommen, was es ist.
0: Na gut, das kann ja immer mal sein, ne? Das ist ja klar. Jo, ja, schön dich zu hören, du. Ne? Die Antenne steht noch auf dem Küchentisch, du. Die ist immer noch abflugbereit.
1: Danke, Thomas. Ich muss mich jetzt ein bisschen zurückhalten. Tatsächlich habe ich keinen Bedarf an der Antenne. Das ist das erstmal. Weißt du, so, ich muss die nicht haben. Und ja, ich habe mir das tatsächlich nochmal überlegt. Ich habe die ja schon beim ersten Mal nicht gekauft, kannst dich erinnern. Und jetzt dachte ich letztens noch, ach komm, gib dir einen Ruck. Aber es wäre nicht richtig. Es ist nicht richtig. Ich habe selber auch keinen Platz, die richtig hinzustellen. Das ist das. Ich könnte die nicht auf den Speicher stellen und da einfach frei zugänglich laufen lassen. Das wäre mir zu gefährlich. Im Sinne von, es könnte jemand mal dran packen, wenn ich gerade 100 Watt drauf gebe. Und das möchte ich nicht so gerne, das möchte ich vermeiden. Und ich überlege jetzt eventuell gar keine Magnetic-Loop anzuschaffen mehr. Und das bei diesen Dipol-Geschichten zu lassen. Eventuell mache ich mir aber eine Groundplane hin, liegt eine schöne Radiale unter Dach, so eine einfach Groundplane mit einer entgespeisten Abstimmung, so ein unten dran, wo man dann auch maximal 100 Watt draufpacken kann, so ein bisschen. Ich habe einfach nicht den Bedarf, auf Kurzwelle mit einer Magnetic Loop zu arbeiten, weil ich, ganz ehrlich gesagt, viel besser QSOs auf 2 Metern, auf 70 und so finde und auf der Kurzwelle gar nicht. Da sind das meistens immer so kurze Hallo, da bin ich, 5-9, danke, Wiedersehen, Verbindungen und so. Das reizt mich einfach nicht so unbedingt.
0: Ja, ist halt genial, ne? Du könntest die auf den Küchentisch stellen, das funktioniert. Ne? Oder auf den Kühlschrank. Am besten funktioniert es auf den Schlafzimmerschrank.
1: Ja, ganz genau. Das wäre das Problem, das ich habe, ne? Wohin damit? Ich könnte die einfach aufs Regal stellen, das stimmt. Allein, weil die schön aussieht. Aber da steht schon die Fensterquad und die Disco.
0: Ah, ja, die kann man ja an der Seite stellen. Das ist ja alles nur eine Sache der Technik. Ja, biomechanisch.
1: Also, reservier mir die mal. So. Vielleicht komme ich da in den nächsten Monat nochmal auf dich zu. Jetzt muss ich erstmal gucken, dass ich meine Finanzen, was Funkerei angeht, ein bisschen zusammenhalte. So einfach ist das. Ich muss besser meine Sachen besser anlegen und ich habe jetzt eigentlich so viele Sachen, ich habe eigentlich alles. Ja, ich muss die jetzt nur ordentlich zusammensetzen und ich bin dann interessiert, das Ganze so portabel wie möglich zu halten. Und das ist auch ein Manko der Antenne. Die kann man eigentlich auf dem Fahrrad oder sonst wo so optimal bewegen irgendwohin. Mit Dipolen geht das sehr gut. Die knüttelst du zusammen und zack, das war's. Dann kann man die irgendwo aufspannen und fertig. Ne? Die Antenne, die dort jetzt zur Verfügung steht, die ist, soweit ich weiß, nicht außenwetterfest. Das ist ein anderes Manko, was ich dann habe beim Portable-Einsatz beziehungsweise auch hier beim Festeinbau. Das heißt, die müsste auf jeden Fall unter Dach. Das sind alles so Überlegungen.
0: Ja, ich halte die noch ein bisschen fest. Ist schon was Geniales, also das ist schon eine coole Socke, du.
1: Ja, ich weiß, die Magnetics, die Loops sind schon toll. Ich habe eine RX-Loop, Magnetic-Loop, das ist eine mit Phaseninverter oben. Das ist eine Schleife von etwa, ich sag mal, 90 cm Durchmesser. Und werden die zwei Kurzkabelphasen invertiert dann zusammengeführt und daraus entsteht ein schönes magnetisches Signal. Das geht zum Beispiel an so einer ganz einfachen Retevis A3 auf dem Kurzwellenempfangsstecker wunderbar. Also der hat die Möglichkeit, dieses Gerät hat dann die Möglichkeit, sehr gut AM-Radio oder aber auch Amateurfunk zu empfangen. Ich habe das schon öfter ausprobiert mit dem Kurzwellenempfänger gegengetestet an einem 40 Meter und 20 Meter und 10 Meter Dipol und dann tagsüber oder beziehungsweise nachts auf die starken AM-Radiosender gegangen. Zum Beispiel auf der 15.200, da liegt der spanische Nationalsender, España, Radio España, und die haben ein sehr gutes Signal hier in Deutschland. Und damit konnte ich das vergleichen und bin dann auf die Jagd gegangen, habe andere Stationen mal verglichen und siehe da, ich konnte alles, was ich mit dem Quellenempfänger empfing, auch mit diesem kleinen Magnetic Loop empfangen, der nicht sehr teuer ist, den man sich für ein Apfel und ein Ei bauen kann, aber eigentlich sendefähig ist. Von daher habe ich sehr gute Erfahrungen damit gemacht.
0: Ja, glaube ich. Ne? Und naja, wo ich die mal gekauft habe, war ja noch etwas teurer. Ich glaube, ich meine 300 oder 280 Euro bezahlt oder so. Und ich hatte dem auch gesagt, bin ja extra nach Frankfurt gefahren. Ich hatte ihm gesagt, also ich nehme die Antenne, aber nur wenn er sie mir vorführt und mit Frankreich spricht. Er stellt es am Wohnzimmertisch, quatscht mit Frankreich, Spanien, Portugal. Okay, ich nehme die Antenne.
1: In Wirklichkeit hatte der hinten ja doch einen Koaxialumschalter dran und in Wirklichkeit hatte der seinen Optibeam. Nein, ich weiß, ja, die ging gut. Funktionieren tun die toll, auf jeden Fall. Ja, aber ich brauche wahrscheinlich eine Wetterfeste. Ne? Das ist so die Sache. Ich würde die, die hat ja auch eine Richtungswirkung, je nachdem, wie du sie hinstellst und so. Das ist für mich auch so eine Sache. Da bin ich nicht so opferbereit, die einfach fest einzubauen und zu sagen, die anderen Stationen interessieren mich nicht. Dazu kommt die Abstimmerei. Ich habe einen Autotuner bei mir dran und habe die Möglichkeit, über diese Schnittstelle, über die CAT-Schnittstelle oder über die eigene eingebaute Tuner-Schnittstelle Frequenzen abzurufen bzw. einzustellen. Das macht er über den Tuner auch. Und da habe ich halt die Idee, dass die Antenne dann automatisch mitzieht. Ne, so wie bei den AMA-Käferlein, ne, wo du eigentlich gar nicht viel machen musst, außer einen Knopf zu drücken und dann finden die Frequenz. Das finde ich auch sehr gut, aber die kosten dann halt das Fünffache von und da wird das einzige Argument, du sagst es nämlich, du hast da 380 oder so für bezahlt. Selbst das ist sehr, sehr günstig für eine Magnetik-Sendefähigkeit.
0: So, Christoph, ich bin einfach raus, Bert ist da. Ich sag mal, bis später oder so.
1: Ja, 73, ich muss hier noch weitermachen. Tschüss.

0: Station. Sehr leise. Kannst du das noch ein bisschen lauter kommen? Hier ist der Delta November 90, der Raum 1.
1: Bochum, habe ich das richtig verstanden?
0: Ja, Bochum.

0: Ja, das war gerade weg. Herzlichen Glückwunsch dann auch zur neuen Lizenz hier vom Ralf aus Iserlohn, die C5 DB.
1: Ja, hallo Ralf und Dankeschön. Ja, soll ich mein Feld nochmal sagen oder hast du schon verstanden?
2: Ja, ich war zwar etwas leise von der Moderation her, aber okay. Ich bin da also doch ziemlich nah an meinem Kopfhörer, das ist quasi eine Rückfläche. Aber okay, klar, jeder fängt aber auch mit Zeit an. Das ist einfach so. Also, das kann man auf jeden Fall jetzt nicht echt in der Fahrt kommen.
0: Der Durchgang war sehr angerauscht hier über das Relais. Ja, wie gesagt, nochmal herzlichen Glückwunsch. Alles Gute hier. Und ich wünsche dir viel Spaß. Ich freue mich, wenn immer jemand Neues mit aufs Band kommt.
2: Ja, ich hatte jetzt keine. Ich komme länger hier vor V. Also ich habe jetzt nicht mehr gemacht. Ich war gerade auf jeden Fall eine ziemlich junge Station da. Und ja, ist okay. Ne? Es war einfach schön, wieder was Neues hier zu hören. Neue Stationen, ne? Das ist immer sehr schön, ne? Das macht mir auch immer Spaß.
1: Heute ist das von dir halt einfach voraus, kann man vielleicht nicht machen, aber vielleicht gehen noch andere Relais heute und vielleicht ein bisschen Winterwetter, wenn die Wetter weg sind. Da zumindest ist es im Interview, was dein Papa hat gesagt, der spielt das mein Leben. Hier, der hat jetzt schon nicht mehr da und ich hab mal zurück zu dir rein.
0: Ja, das war jetzt wirklich sehr leise. Ich habe leider nur die Hälfte verstanden. Das mit dem Handfunkgerät, das ist wohl noch nicht so toll. Vielleicht mal mit dem externen Mikrofon probieren, das ist vielleicht ein bisschen lauter. Das kommt wirklich sehr, sehr leise hier rüber. Ja, wie gesagt, ich finde es immer toll, wenn wir da jemand Neues mit haben, wenn wir noch Mitglieder für den Amateurfunk gewinnen können, weil meist sind ja alles Dinosaurier, die etwas älter sind. Ich sage das jetzt mal so hier in Anführungsstrichen. Und da ist es also immer schön, wenn jemand Neues mit dazukommt. Hier ist Delta Charlie 5 und Delta Papa aus Iserlohn.
1: Ja, danke schön. Also Dinosaurier, voll lustig. Und ja, bei uns sind es auch sehr gut. Ich habe jetzt nicht so viel besser, wie mein Papa mir gerade schon vorgesagt hat.

hier wirklich so gut wie nicht zu verstehen. Du bist wirklich sehr, sehr leise. Das kam jetzt fast gar nicht mehr über das Relais rüber. Das tut mir sehr leid. Ich habe dich leider nicht verstanden. Ja, das kam jetzt hier rüber, die 73. Wünsche ich dir auch, 73. Ich wünsche dir viel Spaß hier auf den Amateurfunkbändern. Alles Gute von DC5DB aus Iserlohn.

DN90AV, DM6M. DN90AV hört, hallo Ralf. Hi, grüß, wunderbar, dich zu hören. Herzlichen Glückwunsch zur Prüfung. Ja, danke, lieber Ralf. Siehst du, haben wir das auch im Griff, funktioniert das auch. Das ist schön. Sehr, ein bisschen angerauscht, aber das ist mir völlig egal. Aber sehr gut, funktioniert. Also haben wir da auch eine Möglichkeit. Ja, ich will an der Antenne noch ein wenig arbeiten. Mal schauen, dass das vielleicht noch ein klein bisschen besser geht dann zum Relais. Ja, polier dich mal auf, dann wird das auch besser.

grüß dich, ich mach mal hier Feierabend. Wünsche dir noch was. Viel Erfolg und alles Gute weiterhin. Wir hören uns. DN9 CAV, DM6 DM. Alles klar, Ralf. Dann sage ich auch bis später. DN9 CAV QRT.

Er wartet auf den Rundspruch des DAAC am Sonntag auf 11 Uhr. Ja, guck schon mal in den Kalender. Stellst du fest, haben wir heute Mittwoch. Ja, sind ja nur noch 4 Tage. Ja. Ja, viel Spaß beim Fahren. Brauche ich das Relais? Sieht wahrscheinlich an Stein hat.

0: Delta Lima 8 Golf Hotel.
1: So, hallo Harald, wollte nur sagen, ich bin unterwegs.
0: Ich hatte eben schon mal dich gehört, aber da war ich auf Golf 26 auf Aachen am Hören und auf Golf 26 am Senden. Das konnte nicht funktionieren. Ich stehe vor der Tür, ich warte auf dich, bis gleich.
1: Alles klar, dann schalte ich rüber auf Golf 26. Ich hatte dich da gehört, aber der war ich noch im Loch, da ging das nicht. Ne? Ich schalte um auf den anderen Kanal.

0: Eck von DB2NK. Allgemeiner Anruf, Charlie Quebec, hier ist DB2NK.
1: Nikolas, hallo, Delta November 9, November Inhaltgolf.
0: Mahlzeit, hallo Jürgen, na, wie ist die Lage?
1: Ja, die Lage ist ernst, aber kritisch, ne? Ob ich das mal jetzt hört mit meinem Auto, was mir da abgebraucht ist?
0: Nee, nee, hast du nicht erzählt. Ich bin gespannt wie ein Flitzebogen.
1: Ja, ich hatte da so eine ganz feine Karre, ne? Ein Audi Q7 mit der 4,2 Liter V8 Benzinermaschine. Relativ viel gelaufen für kleines Geld. Ja, bin ich jetzt irgendwann mal mit liegen geblieben. Elektrik tot immer, das Ding musste abgeschleppt werden und ja, jetzt steht er in der Werkstatt und wartet darauf, verkauft zu werden.
0: Wartet darauf, verkauft zu werden? Wie ist es? Wenn die Elektronik kaputt ist, dann wie alt ist denn der Wagen?
1: Ja, das war ein 2008er mit 421.000 Kilometer gelaufen. Und da war irgendwie ein Problem mit der Elektrik, dass er also während der Fahrt auf einmal ausgegangen ist. Dann lief der Lüfter weiter, dann kam man ihn nicht mehr an und dann hat die Werkstatt da einen Massepunkt ja, wieder in Ordnung gebracht und ist ungefähr 100 Kilometer mit dem Wagen gefahren. Kam auf das Werksgelände, ja, einen Rückwärtsgang eingelegt, plumpt die Karre wieder aus. Jetzt geht er weg aus defekt.
0: 2007 gab es den Q7 schon, mein Gott, wie es halt vergeht. Da gibt es ja gar nicht. Und ist ja schon fast ein Oldtimer mit 20 Jahren. Also mir ist ein Youngtimer.
1: Ja, ist echt schade um die Kiste, aber ich habe mich getröstet. Ich habe jetzt einen GLK 350.
0: Mann, Mann, da sind ja alles so dicke Karren.
1: Ja, der ist jetzt nicht ganz so groß wie der Q7, hat einen etwas kleineren Kofferraum, aber eigentlich im Grunde genommen, ja, der Q7, der war schon viel zu groß, ne, guckt ihn so ein bisschen auf dem Stellplatz raus, ne. Aber das war ein Abenteuer mit der Zulassung, immer. Zulassung, also online, am Sonntag war überhaupt kein Problem, das ist alles glatt gelaufen, dann brauchte ich eigentlich nur ein Kennzeichen. Ja, meinst du, den FNP-Ten gäbe es noch einen Laden, der Kennzeichen herstellt?
0: Wie, gar keinen mehr?
1: Also ich habe zumindest keinen gefunden. Es gibt ja wohl noch so Zulassungsdienste, aber ich denke mal, die haben auch kein Interesse daran, mir einfach nur ein Kennzeichen zu prägen. Ne? Und ja, letztendlich stand ich irgendwann am Straßenverkehrsamt in Herbede. Da wusste ich zwar, dass er zu ist, aber ich dachte, die Schilderläden wären noch offen, zumindest also bei Google so angezeigt wurde. Ja, dem war nicht der Fall, die sind zu. Ja, dann konnte ich mir eben einmal nach Schwirmen düsen. Ne? Das waren 20 Kilometer eine Strecke. Aber es wird alles gut im Ennepe-Ruhr-Kreis.
0: Ja, irgendwann früher war ich auch schon mal dabei, Schwelm beim Straßenverkehrsamt. Ich weiß gar nicht warum, vielleicht zum Führerschein abholen oder sowas. Nee, kann ja auch nicht sein, dann wäre ich ja nicht selber gefahren. Ich weiß es nicht mehr, keine Ahnung. Oder darf man dann im Tag, keine Ahnung. Weiß es nicht. Ist doch scheißegal eigentlich. Ja, nach Schwelm fährt man schon ein bisschen, ne? Das dauert, ne? Habe ich auch jetzt nicht als ganz um die Ecke in Erinnerung.
1: Ja, auch geht eigentlich relativ schnell, ne? Aber du glaubst gar nicht, was da los ist. Also der Straßenverkehrsamt ist ja da relativ klein. Die haben einen Parkplatz, der war also voll belegt. Da kriegt das sogar keinen Bein mehr auf die Erde. Ich habe mich schon gewundert, als ich da auf das Gelände fuhr, dass mir die Leute aus den Kolonnen zu Fuß entgegenkamen. Die haben dann irgendwo abseits auf so einem Aschenparkplatz geparkt. Ne? Ja, Schilderdienst habe ich auch nicht gefunden. Wie ich eine Runde über den Parkplatz gefahren bin, habe ich dann auf anderer Straßenseite gesehen, dass da so ein Schillerladen ist. Und ja, da habe ich dann geparkt und habe mir die Platten machen lassen.
0: Okay. Und hat er durch seine Monopolstellung jetzt einen besonderen Preis genommen oder ging noch?
1: Ja, ich sag mal so, also ich glaube, die hier in Wien sind teurer, ne? Was hat er genommen für zwei Kennzeichen und zwei Kennzeichenträger? 35 Euro.
0: Ja, ist jetzt nicht geschenkt für zwei so Blechdinger, aber kann man mit leben, ne?
1: ich war ja froh, dass ich überhaupt welche gekriegt habe. Ne?
0: Na, verstehe ich natürlich.
1: Ja, ich weiß nicht, wie das weitergehen soll hier im Innenburgkreis. Also, das ist irgendwie auf Dauer kein Zustand. Ne? Also, wenn er da wirklich mal persönlich vorsprechen muss, sondern dann los zu dem Wurf.
0: Ja, ich denke mal, mit dem persönlich und vorsprechen und hier und da, das wird auf absehbarer Zeit alles nicht mehr geben. Ne? Bis vielleicht mal die Stadt Witten oder der Innenburgkreis mal wieder gehackt wird und dann geht einfach mal wieder irgendwie im Vierteljahr nichts mehr.
1: Ja, ich werde da irgendwann auch mal hin müssen. Ne? Ich habe dann noch so ein altes Motorrad. Das ist eine alte Dienstmaschine, eine BMW R80 RT. Die habe ich damals im Dienstauto selber noch gefahren, ungefähr ein halbes Jahr. Die habe ich dann irgendwann mal am privaten Markt aufgekauft und da ist der Brief verloren gegangen. Und den müsste ich dann mal wieder aufbieten lassen und mir einen neuen ausstellen lassen. Also da muss ich irgendwann mal persönlich hin.
0: Also, naja. Also war die Seite, die so hier rumsteht, jetzt auch wahrscheinlich noch nicht zugelassen. So schwer kann er gar nicht.
1: Ja, gut, ich habe die jetzt erstmal abgemeldet. Ne? Das ist Breuer 87 Kilometerstand, momentan 42.000.
0: Für das Baujahr geht das ja.
1: Ja, ist richtig, das war ganz kurios. Ich hatte damals eine 100 RT, die wollte ich umbauen auf historisch und da suchte ich eine Maschine für die Überbrückungszeit. Ja, dann habe ich die Maschine gesehen bei eBay, abgeboten 1400, habe das aber aus dem Auge verloren. Ja, dann war die Versteigerung dann zu Ende, ich war unter Mindestgebot. Ja, dann hat der Typ mich aber trotzdem angeschrieben per E-Mail, ob ich noch Interesse hätte, kam dann vorbei mit dem zweiten Fahrer. Hat er TÜV gemacht, ja, und dann hatte er auch die Fahrzeugbriefe dabei. Und da war unter anderem der Fahrzeugbrief der Behördenzulassung dabei. Ja, da habe ich das Behördenkennzeichen gesehen, habe mich daran erinnert, die Maschine hast du ja damals im Dienst noch privat im Dienst gefahren. Ja, und da wusste ich, dass der Kilometerstand stimmt. Also ich habe die damals mit Kilometerstand 20.000 gekauft.
0: Genau dasselbe Motorrad oder wie nennt, sondern dasselbe.
1: Ja, richtig. Also wie gesagt, das war ein absoluter Zufall. Die Maschine war ein Jahr lang in Witten. Ein halbes Jahr lang habe ich die da gefahren und anhand des Behördenkennzeichens auf dem Fahrzeugbrief habe ich dann wieder erkannt, dass das exakt die Maschine ist, die ich im Dienst damals gefahren habe.
0: Ja gut, das ist natürlich geil. Das ist natürlich wirklich ein Knaller.
1: Ja, aber das war ja damals immer so ein Wirbel mit den Maschinen. Ne? Also die hatten zwei Batterien da drin. Der 4 Meter Funk, der hat also die Batterie leer gesaugt bis zum Gehen nicht mehr. Also du konntest nach Schichtende die Maschine hinstellen und das Ladegerät anschließen. Sonst wäre die in einer Zeit nicht mehr angesprungen.
0: Ah, okay. Nur vom Empfang, weil ihr werdet ja wahrscheinlich da über Funk keine Romane gequatscht haben.
1: Ja gut, ich sag mal, der Empfang lief ja die ganze Zeit, ne? Und ja, Statusgeber war ja auch noch dran an der Maschine, ne? Und ja, die Lichtmaschinenleistung war natürlich nicht sonderlich, ne? Und wenn du dann im Stadtverkehr fährst, immer mit Licht, ne? Ja, dann saugt das die Batterie leer, ne?
0: Ah, okay, da hätte ja BMW auch mal eine stärkere Lichtmaschine verbauen können, irgendwie für Behörden. Hätte ja in meinen Augen dann kommt das Boot zu lassen. Also zumindest so ein halber.
1: Ja, an der Lichtmaschine haben sie nichts gemacht, ne? Aber die haben einen anderen Regler reingepackt, also den Behördenregler, ne? Der hat dann ein bisschen mehr geladen, aber trotzdem das hat nichts geholfen. Also nach einer Schicht war die Kiste fertig.
0: Ah, okay. Ja, gut, der Empfänger hat ja ganz schön viel gezogen haben. Ja gut, in den 80ern ist wahrscheinlich auch noch ein bisschen anders gewesen als heute. Oh, ist ja alles ein bisschen energiesparsamer geworden. Oder hat er da noch ein Röhrengerät drin, Hagi?
1: Nee, so alt war das nicht, ne? Das war, glaube ich, das Fuge 7B, falls ihr was sagt.
0: Nee, ich kenne mich da nicht aus mit irgendwelchen Behördenfunkgeräten oder so.
1: war es noch so eine richtige Blechkiste, ne? Also das würdest du heutzutage in so ein Handfunkgerät reinpacken, ne?
0: Ja, das ist ja krass, was sich da getan hat. Generell, ja, aber von Geräten auch in der Audioelektronik, ne? Wenn du mal überlegst, früher, wenn du früher so einen Mischpult zum Beispiel gekauft hast, jetzt für Audiozwecke, die in den 90ern, die haben alle für 200 D-Mark gekauft, die haben gerauscht wie die Hulle, Pferde konnten nach drei Bewegungen wegschmeißen. Und heute kriegst du ja richtig eine Qualität teilweise schon für 200 Euro oder sowas. Von draußen hörst du ja generell nichts, ne? Naja, das ist aber nur nebenbei.
1: Ja, ist schon weitergegangen, die Technik, ne? Hast du nicht auch ein Motorrad?
0: Ja, Roger, ich habe sogar zwei, aber nur eins ist davon fahrtüchtig. Eine Ducati 750 Sport und eine Victory. Victory ist so ein, ja, so ein Massebike, der jetzt von der Firma Polaris, die jetzt Indien, die haben irgendwann die Firma Indien gekauft und haben sich überlegt, gute Konkurrenz im eigenen Haus. Also nehmen wir den Maxim kräftigeren Namen Indien, machen den weiter und haben dann Victory. Polaris, sagt ihr was?
1: Ja, ich habe da so einen leichten Schimmer, ja.
0: Ja, der weltgrößte Schneemobilhersteller. Was? Martin Haus und sowas. Nebenbei noch. Aber da bin ich mir jetzt nicht wirklich ganz hundertprozentig sicher. Die haben irgendwann angefangen, Mopeds zu bauen. Dann unter der, ich glaube, 8 Volt. Dann unter dem Namen Victory. Bis 2016, glaube ich, haben sie gebaut und dann haben sie halt irgendwann noch Indien gemacht. Hatten sie dann parallel noch Indien und dann irgendwann nur noch Indien. Also weil sie den Markennamen Indien gekauft haben.
1: Ja, okay, alles klar. Sagt ihr das Rufzeichen Delta Oscar 5, Delta November etwas? Ja, Thomas?
0: Delta Oscar 5, Delta November, bin ich mir nicht sicher. Wenn er hier ab und zu mal QRV ist, kommt mir jetzt nicht 100% unbekannt vor. Aber dann, dass ich letztes Mal mit ihm gequatscht habe, meine ich, aber ich bin mir nicht ganz sicher.
1: Ja, der wohnt auch bei mir hier oben in Wiedenstockum, ne? Die Tage war ich mit dem Handfunkgerät unterwegs, haben wir einmal reingerufen, dass ich wieder portabel unterwegs bin mit dem Hund, ne? Hat er mich angesprochen, hat gesagt, hör mal, wo stehst du? Warte mal, ich schnappe den Elektroroller. Ja, ich komme mal kurz vorbei. Und dann haben wir uns mal kurz so auf ein 10-minütiges Gespräch auf der Straße getroffen.
0: Achso, den Thomas hier aus Wissen, ja, den hat er mir auch schon ein paar Mal vorgeschlagen. Ja, doch, ich kenne ihn. Ja, wir auch zwei, dreimal. Da war er unterwegs, ich auch, der ist auch einer der wenigen, die noch viel sind, offensichtlich. Ist zwar noch nicht passiert, aber, ja, kann man dann ja mal. Dann, vielleicht, wenn es sich mal ergibt, treffe ich den auch mal. Ja, ja, doch, den kenne ich, also.
1: Ja, ich meinte, der kennt auch den Peter, den DN9 DPA. Also irgendwie müssen sich alle persönlich kennen. Wenn ich das richtig verstanden habe, meinte der, der würde ich auch persönlich kennen. Aber na gut, dann habe ich wahrscheinlich was verkehrt verstanden.
0: Ja, okay, nochmal, ich bin jetzt hier gerade ein bisschen abgeschätzt. Wenn ich den neuen DPA, meinst du, ob der mich persönlich kennt oder was hast du jetzt gesagt?
1: Ja, das ist der Peter aus Dortmund, der ist auch im Oscar 52.
0: Ja, der kennt mich in Anführungsstrichen wirklich persönlich, weil ich auf dem mal einen Präsident Ritter verkauft. Also da haben wir uns nur kurz getroffen, weil ich am Arbeiten war, also Homeoffice-mäßig. Aber wir haben uns zumindest mal kurz getroffen.
1: Ja, siehst du, so klein sind die Bilder, ne? Man hört sich halt nur auch schon nicht über Funk, oder nicht nur über Funk.
0: Naja, mit dem Peter habe ich auch schon das ein oder andere Mal über WhatsApp kommuniziert, so ist nicht. Ja, du als Funk, ja, ich bin ja immer nur mobilerweise hier eben verbunden, ne? Aber gut, das habe ich ja schon 180 Mal erzählt, das weißt du ja. Oder fast nur.
1: QRC, weil ich erwarte gleich die ehemalige Schwiegertochter, die holt den kurzen ab. Ja, und da wollte ich auch noch mal ein bisschen was schunken gehen.
0: Ja, das mache ich jetzt auch. Vielleicht so mal ein Fieberthermometer kaufen und so nicht diesen Elektronik-Scheiß, wo dann ziemlich die Batterie wechseln muss, also ständig alle paar Jahre. Und ich will mal ein Fieberthermometer mal kaufen, ganz normal. Ich habe eine Apotheke angerufen, die gibt es tatsächlich sogar noch. Ich war erstaunt darüber, dass es sowas noch gibt. Aber dann bin ich einmal, ein für alle Mal, da diesen Scheiß da immer mit den Batterien jetzt mal los.
1: Ja, die Autotechnik ist manchmal nicht schlecht, ne?
0: Ja, auf jeden Fall. Vor allem dann sind da mal irgendwelche Knopfzellen drin, da musst du wieder irgendwie besorgen, wenn du das Thermometer gerade mal brauchst, ist es gerade leer. Dann kann der beim Analogen nicht passieren, ne? Sei denn, es fällt dir hin, aber gut, das merkst du dir sofort.
1: Okay, alles klar. Ich muss jetzt mal langsam aussteigen, das Auto fährt vor, ne? Ich sag mal, ciao, vielleicht hören wir sich heute Abend nochmal, ne? 73.
0: Alles Gute, Jürgen, dann alles Gute, Jürgen. Und 73, Tschüssikowski, bis dann, hier ist DB2K.
1: Jawohl, und das war der 3. November, 9. November in der Golf.

0: Die Gesellschaft für Fahrradmobil hier. Hallo.
1: DG6JB, war das richtig?
0: DG6JB, also Delta Juliet Whisky.
1: DG6J Whisky, Juliet Whisky. Ja, schönen guten Tag. DB2NK, mein Name ist Nikolas.
0: Ja, schönen guten Abend zu dir rüber. Ihr habt ja den Michael. Wie gesagt, ich bin hier mit dem Fahrrad unterwegs. Ich mache hier meine abendliche Runde. Ich bin hier im Kreis Wesel unterwegs. Und komme über Dortmund 2 Meter.
1: Oh, von Wesel nach Dortmund sind ja ein paar Meter. Das ist ja relativ gut.
0: Ja, ich hab hier eine FT60, eine alte, mit 5 Watt Sendeleistung, eine kleine Endstufe dabei, für 2 Meter, macht 70 Watt und eine Mobilantenne hinten drauf von Diamond.
1: Ja, habe ich mir schon fast gedacht, weil ohne Endstufe hätte mich das jetzt ein bisschen gewundert.
0: Na du, wenn ich hier oben bin, das ist jetzt recht hoch hier, also für uns ist das recht hoch hier, 60 Meter bei normal Null, aber da geht das natürlich. Ne? Aber ich fahre meistens natürlich und ich will auch weiterfahren und nicht auf dem Stehen bleiben und da klappt das sehr gut. Ne? Aber Dortmund selber, sprich Nordhelle zum Beispiel, ne?
1: Ja, Roga. Ja, 60 Meter, das ist ja schon ein Sonntaggipfel quasi.
0: Ja, ne? Ja, ist für uns wirklich hier, das Höchste ist hier so 70 Meter, ne? Ja.
1: Ja, da hätte der Mount Everest gar nichts gegen.
0: Ja, sag ich ja, ne? Das ist schon echt krass hier. Es reicht auf jeden Fall, ne? Es sind hier ein paar gute Eckchen, ne? Wo du alles überschaubar hast und geht so, ne?
1: Ja, schon mal gesagt, JW, den Namen habe ich jetzt natürlich geschafft, innerhalb von 2 Minuten schon wieder zu vergessen.
0: Delta Golf 6, Juliet Whisky. Aber wir haben auch schon miteinander gesprochen, auf jeden Fall.
1: Ja, den Namen meinte ich jetzt, nicht das Callsign. Das Callsign habe ich mir gemerkt, dafür den Namen nicht.
0: Achso, Micha, ja, Michael.
1: So, ja, J wie Michael, genau. Vielleicht lag daran der Haken, oder liegt da der Haken.
0: Ja.
1: Ja, kann sein, dass wir damit miteinander. Diese Geschichte mit dem Fahrrad kam mir irgendwie so ein bisschen bekannt vor. Aber da war noch ein anderer UN, der auch irgendwie Fahrradmobil am Start ist. Oder warst du der mit dem selbstgebauten Mikrofon? Oder bist der mit dem selbstgebauten Mikrofon?
0: Ja, ganz genau. Meine Headsets sind mal selber hier, ne? Genau, dann hatten wir darüber mal gesprochen wahrscheinlich.
1: Ja, doch, ich glaube sogar 2-mal mit Sicherheit. Ja, das kommt mir bekannt vor. Ja, es scheint das Gehen doch noch ein bisschen zu funktionieren. Das ist ja beruhigend.
0: Ja, als du gerade Roga gesagt hast, ne? Da habe ich dich wieder erkannt.
1: Ja, mein Gelaber erkennt mich jeder immer wieder.
0: Ja, bei den Modulationen komme ich manchmal durcheinander, ne? Das hört sich dann doch manchmal gleich an. Aber viele erkennt man dann doch an der Modulation. Ja.
1: Und mir wird immer nachgesagt, dass man meine Stimme mal sofort erkennen würde.
0: Ja, das ist auf jeden Fall eine Stimme, die nicht so oft vorkommt. Auf jeden Fall, würde ich sagen. Ne?
1: Ja, das habe ich schon jetzt öfter gehört.
0: Also soll nicht heißen, dass das negativ behaftet ist, AI.
1: Nee, das habe ich auch nicht so verstanden.
0: Und du bist auf dem Nachhauseweg von der Arbeit, oder?
1: Ja, Roger, ich war jetzt bei der QRL und dann war ich bei einer Apotheke und wollte ein analoges Fieberthermometer haben. Jetzt haben sie das extra für mich bestellt. Ich habe vorher angerufen, aber die Dame hatte wohl nicht verstanden, dass ich mit analog ein analoges meinte. Weil das Tolle ist, da gehen keine Batterien leer. Das hat sie wohl nicht verstanden und jetzt hat sie es nicht da. Das haben die eins bestellt für mich. Aber ist günstiger als bei Amazon.
0: Echt? Hätte ich jetzt nicht gedacht, ne? Ja, manchmal ist Amazon nicht unbedingt billiger, ne? Kommt immer drauf an, natürlich, ne? Man dachte überhaupt noch analoge Thermometer herstellen, ne?
1: Ja, aber anscheinend gibt es doch noch Leute, die vielleicht wie ich, denen auch aufgegangen ist, dass ein analoges Fieberthermometer leider eine Batterie braucht, ein digitales leider eine Batterie braucht und ein analoges nicht. Und dann kommen da ja immer Knopfzellen rein und wenn du die dann gerade brauchst, dann hast du keine, dann musst du erstmal wieder gucken, wo du eine Knopfzelle herkriegst und ja, mal ganz ehrlich, die analogen haben jetzt früher auch nicht schlechter funktioniert. Und ihr glaube nur, weil eine digitale Anzeige dran ist und es deshalb genauer ist, ist natürlich auch Quatsch, ne?
0: Ja, hast du vollkommen recht, ne? Die funktionieren deshalb auch nicht besser, ne? Es ist halt nur eine digitale Anzeige dran, fertig, ne? Ich habe auch noch ein paar analoge zu Hause, ne? Haben immer gut funktioniert, ne?
1: Ja, dann kann ich das alte jetzt einfach mal wegschmeißen. Ja, ich brauche keine Batterie dafür. Na ja, gut, nach 20 Jahren oder so kann man es auch mal wegschmeißen. Obwohl ich da auch immer gerne, ungern jedes Mal ständig irgendwie was Neues kaufe, aber das geht mir auf den Geist irgendwie.
0: Na, ist schon so, wie du sagst, ne? Wenn du es brauchst, ne, dann hast du keine Batterie zur Hand oder, das ist halt immer das Problem.
1: Ja, so sieht's aus. Ja, kostet sogar die Hälfte ungefähr als bei Amazon. Hab mich jetzt auch gewundert, aber ja. Wahrscheinlich verkaufen die es da so teuer, weil die Nachfrage gering ist und ja. Da machen die Leute jetzt auch keinen großen Preisvergleich wahrscheinlich. Ja.
0: Ja, meistens, wenn du dir die billigen Sachen raussuchst, ist das kein Prime, ne? Und muss dann wahrscheinlich auch urlange darauf warten, ne? Also, ein bisschen sparen kann man das schon, ne? Aber ich habe auch schon da teurere Sachen gesehen, wie im Offline-Shop jetzt hier, ne? Oder Apotheke oder.
1: Naja. Naja. Na gut, Michael, so, jetzt konnte ich mir endlich merken, DG6JW, Susitzitzki, ich bin jetzt so gut wie zu Hause, ich melde mich mal langsam raus. Alles Gute wünsche ich dir noch, gute Fahrt, leg dich nicht auf die Fresse, AI. Man hört sich, man stört sich, mach dann mal langsam QRT.
0: Alles klar, ne? Einen schönen Abend zu dir rüber, bis zum nächsten Mal, wir hören uns auf jeden Fall wieder, ne, 73. Hier von DB6JW Mobil, ne? Ciao!
1: Alles Gute, bis dahin. DB2NKQRT, tschüss.
0: Ciao. So, und wollte da jetzt gerade noch jemand rein, eventuell? Ja, da ist irgendwie abgehakt, rüberkam.

0: AW, siehe 9 dpa.
1: DO8 AW, DR9 DPA.

0: 9 dpa. Die UHW, ob das jetzt mal klappt.
1: Ich wollte gerade rausgehen zum Telefon am Balkon. Ja, tu mich wieder rein hier, hör mal, du bist auch eine Rakete.
0: So, Tito. Alles gut. Ja, so schnell bin ich nun auch wieder nicht. Ich rutsche hin und her und fummel irgendwo alle überall rum hier. Das dauert alles ein bisschen.
1: Ja, das will ich gar nicht hören, dass du an dir rumfummelst. Das interessiert mich gar nicht. Ja, was soll ich dazu sagen? Ja, erstmal DR9DPA, der Peter in Dortmund hier. Ja, Verbindung einwandfrei. Sollen wir dann mal umschalten?
0: DO8AW, Alexander in Dortmund hier. Hör mal, natürlich können wir gerne mal umschalten. Ich wollte gerade mal hier die Elfmeter-Latitude mal 2 ausprobieren.
1: Ja, das meinte ich ja mit umschalten, ne? Ja, obwohl hier auf dem anderen können wir dann auch mal hingehen. Ist gar kein Problem. Ja, gut. Dann bin ich dann erstmal QRT hier. DR9DPA QRT auf dieser Fläche oder auf diesem Relais.
0: Ja, dann macht DO8AW auch mal QSY nach eben rüber. Bis später und alles Gute. Bis nachher. Ciao.

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1: Guten Abend, Malu. Hier ist Delta November 9, Sierra Alpha Mike.
2: Ja, hi. Ja, zu so später Stunde noch, ne? Ja, lange nicht mehr gehört. Grüß dich.
1: Ja, heute immer. Viel Abend. Und ja, das zwei haben alle noch.
3: Hier sind die Relaisfunkstellen Delta Bravo 0 Delta Oscar und Delta Bravo 0 Tango Tango in Dortmund. Sub-Audioton 67 Hertz.
2: Ja, ich mache wohl ja die Kennung des Relais und du warst extrem leise. Deswegen den Durchgang konnte ich überhaupt nicht verstehen. Sag nochmal.
1: Ja, ich dachte, ich war in der Feuerwehr, ich war den Nachmittag, hatte ich auch noch gut was zu tun und ja, das war jetzt Zufall, dass ich dich gehört habe. Ich habe einfach mal auf den Glück durchgerufen und ja, lange nicht mehr gehört. Wie geht's dir so?
2: Ja, mir geht's soweit ganz gut und ja, ich habe in letzter Zeit auch wirklich selten das Funkgerät angemacht. Also Funk war jetzt so in den letzten Wochen wenig Thema und ich habe jetzt einfach nur ja, ich sag mal hier auf dem Verbund auch wenig. Ich habe jetzt das Hausrelais an, ich bin jetzt hier im Wohnzimmer mit dem Handfunkgerät und habe einfach auf Standby gehabt, aber auch schon seit 3 Stunden und ja, los hier, ne, im Verbund. Ist schon verrückt, ne. Man überlegt, wie weitreichender dieser Verbund ist und dann 3 Stunden lang wirklich ohne irgendeinen Durchruf nichts, ne. Ja, ich gucke jetzt noch ein bisschen so einen Film oder eine Serie und ich denke mal so um 12 gehe ich dann auch ins Bett und dann habe ich gedacht, ich lasse einfach mal an und wenn einer durchruft, dann ja, antworte ich auch gerne. So, Mikrofon nochmal zurück zu Delta November 9, Sierra Alpha Mike, hier von Delta Oscar 9, Echo Lima Mike.
1: Ja, vielen Dank, Marlo. Ja, das ist manchmal so gut. Ich erlebe das oftmals auch, dass du überlegst, ja, wie du ausgestorben bist. Ne? Irgendwie leer und ja, selten angesprochen. Und ja, hier, das, hier beim großen Verbund. Wo ja früher immer viel Betrieb war, ne? Auch im Amtsflur am meisten Tag, dass ja wirklich gar nichts mehr los ist, da wo es stille, ja. Ja, da wundere ich mich auch manchmal, wo sind die ganzen Betriebe, die hier gerade rauskommen.
2: Ist komisch, ne? Also mich wundert das auch, ehrlich gesagt. Also ich sag mal so vor ein paar Monaten noch, oder letztes Jahr, da war ja noch einiges los hier. Auf einmal, ja. Viele machen jetzt auch, klar, DMR, FM-Funknetz und solche Sachen, ob das daran vielleicht liegt, ne? Ja, von unserer Gruppe habe ich auch lange viele nicht mehr gehört, aber ja gut, ich muss auch ehrlich dazu sagen, ja, liegt natürlich auch an mir, weil ich war in den letzten Wochen sehr, sehr selten auf Funk, also ich habe das Gerät teilweise auch mal eine Woche überhaupt gar nicht angehabt. Und jetzt habe ich mir gesagt, nee, komm, guckst du mal, vielleicht ruft mal einer durch. Jo, keine Ahnung, woran das liegt. Können wir nur hoffen, dass sich das irgendwann wieder ändert. Ne?
1: Ja, also sicher auch. Ich meine, heute war ich auch sehr wenig auf dem Relais. Ich hatte zu Hause auch so einen Hotspot, der so fast probiert, die FM-Funknetz nur ein bisschen anders. Und da war ich mit dem ganzen Tag eigentlich auch über den Hotspot eigentlich verbunden. Hab da sogar Funk mit anderen Netzen auf dem Relais wesen, zwar ein wenig QRV. Aber wie gesagt, wenn ich mal QRV war, dann war wirklich überall drauf. Und dann ist es manchmal schön, wenn du manchmal so Alternativen hast, wie so ein Hotspot, den du dann einfach anmachst, dann da mal rein, da meldest du dich, dann war ich mit dem Ohr, Stelle Passwort. Ich habe es halt auf das Abbild. Ja, jeweils bin ich. Und gestern war ich mal drauf. Da habe ich den Erwartung gehabt. Aber wir beide waren auch ganz allein für uns. Da war kein anderer Mensch da drauf. Und ja, war es aber ein bisschen selten, wenn du gerade so gut verbunden hast. Und du bist da, ja, ganz alleine da.
2: Ja, das ist wirklich so, ne? Also ich sag mal was unsere Talkgroup so angeht. Ich guck mal eben kurz, wie viele wir so in der Gruppe sind. Würde mich mal eben interessieren. Genau, wo ist die denn jetzt hier? Ah ja, Gruppeninfo. Ja, wir sind ja 13 Leute, so. Und wir haben ja zwei Gruppen. Wir haben ja eine Gruppe auf DMR und wir haben eine Talkgroup auf FM.net. Und auf DMR hast du den Marco. Ich bin auch manchmal drauf und du ja auch, ne? Ja, alle anderen halt nicht. Ich glaube, der Manuel, ne, ist manchmal auch noch drauf. Aber das war's. Und auf FM-Funknetz ist der Dirk, der Nikolas, der Sven, also der DO1DNI und ich, also wir vier. Und hier der Klaus Dieter noch, der DO, weiß nicht, naja, Suffix ist auf jeden Fall CDS. Hm, genau, der ist auch nochmal drauf. Aber sonst ist ja keiner von unserer Gruppe da, ne, von der WhatsApp-Gruppe ist ja sonst keiner. Und ja, deswegen ist da auch wirklich nicht viel los, ne? Ist schon schade. Du musst trotzdem ein bisschen lauter sprechen. Ich weiß nicht, bist du gerade mobil, portabel? Hm, ist schon ein bisschen mit Rauschanteil und die Modulation ist halt ziemlich leise.
1: Ja, ich bin bei mir zu Hause und das Handtuch gehört halt schon ganz nah an den Mund. Wenn es dann noch immer zu leise ist, da müsste ich bestimmt die Mic-Gain mal hochdrehen.
2: So war jetzt gut, so konnte ich dich gut hören. Ja, optimal. Ja, ich habe hier auch dann manchmal einfach FM-Funknetz laufen. Ich habe da

0: Funkbetrieb gemacht. Ne? Bei DMR ist es wieder ein bisschen anders. Ich habe zwar keinen Hotspot für DMR, aber ich habe ja ein Relais hier in der Nähe, das sind ja nur 8 Kilometer. Da kann ich dann darüber sprechen. Ne? Ja, das ist dann schon eher Funkbetrieb, also wie man es halt nimmt. Also bei DMR habe ich halt ein Handfunkgerät in der Hand, so wie jetzt auch. Und bei FM-Funknetz habe ich halt ja ein Handy in der Hand. Ne? Und da ist so eine Push-to-Talk-Taste dran auf dem Display, ne? Drückst du drauf. Kann ich natürlich auch über ein FM-Funknetz-Relais gehen. Das würde auch funktionieren. Ja. Ja, aber ansonsten verteilt sich das halt alles, ne? Ja. Ja, dann Mikrofon nochmal zurück.
1: Ja, wie gesagt, ich habe Wachhall. Oh, eigentlich schnell Wachhall. Aber heute war was mit dem Wasser. Ich habe gedacht, ich komme auf jeden Fall dann
0: immer wieder weg, hast da eine ganz, ganz schlechte Anbindung. Schade, schade. Ich konnte so sinngemäß, konnte ich das so ein bisschen wahrnehmen, ne? Dass da nicht so FM-Funknetz machst und ab und zu dann doch DMR und naja, irgendwie so. Ja, ist natürlich blöd, dass das jetzt nicht so reibungslos funktioniert mit der Verbindung. Ne? Ja, also ich habe auch das Gefühl, irgendwie, obwohl es so ein großer Verbund ist, ist das schon krass, dass du da manchmal wirklich über mehrere Stunden überhaupt gar keinen Betrieb hast. Gut, wir haben jetzt 11:45, es ist unter der Woche, da wird jetzt wahrscheinlich auch kaum noch einer hier zuhören. Aber ansonsten, wenn man mal tagsüber so laufen lässt, okay, es ist ja schon, ne, dann einiges los. Man hat aber nicht immer Lust, sich reinzumelden oder es hat ja selber auch noch einiges zu tun. Genau. Ja, woran liegt das? Mit was für einem Gerät bist ihr da jetzt gerade? Und über welches? Ja gut, klar, du bist ja über das Bonner Relais, ne? Aber das scheint heute nicht so gut zu funktionieren. Ja, Mikrofon nochmal zurück. Fürs Protokoll. Delta und Römer 9, Sierra Alpha Mike. Im Gespräch hier mit Delta und K9 Echo Lima Mike.
1: So, ich habe den Mikkel jetzt mal hochgestellt, hier bei beiden, sowohl intern als auch extern, vielleicht ist das jetzt etwas besser. Ja, ich komme jetzt über Wuppertal rein. Ich habe gerade versucht über Bonn, Grachenfeld, kann ich vergessen. Ich bin ganz schwach, ich weiß nicht warum, das funktioniert gar nicht. Es funktioniert nur... So, hier habe ich besseren Empfang anscheinend. Ich habe gesagt, ich komme direkt über Wuppertal. Über Bonn klappt das überhaupt gar nicht. Also ich habe das Relais sehr schwach. Ich komme da auch nicht drüber. Ich muss immer über Wuppertal kommen. Da klappt es irgendwie am besten. Und ich habe die Megane jetzt hochgestellt auf der Stufe 4. Kann sein, dass ich jetzt zu übersteuert klinge, aber ich hoffe, du hörst mich jetzt deutlich besser.
0: Ah, definitiv. Jetzt ist natürlich ein bisschen übersteuert, weil das andere lag jetzt nicht mehr.

0: Kalkulation, sondern wirklich, weil gar nicht übers Relais gekommen ist. Ne? Das ist dann einfach abgefallen und dann kam ja gar nichts mehr an. Ne? Und halt hoher Rauschanteil. Ne, so ist gut, ja. Ja, wenn man die Option hat, also ich kann jetzt auch, ja, was jetzt Wuppertal könnte ich auch kommen. Ich kann sogar auch über Osnabrück, kann ich auch kommen. Dortmund, ja, das sind so die drei Relais, die im Verbund sind, über die ich sogar auch mich da einwählen kann. Aber ich gehe natürlich über Dortmund, weil das am nahesten ist. Bin ich ja jetzt auch, das sind ja nur 25 Kilometer, das klappt wunderbar. Ne? Osnabrück sind 90 Kilometer, das klappt aber auch ganz gut. Und nach Wuppertal sind es, ich glaube, 40 Kilometer, aber das klappt auch nicht immer. Ne? Also manchmal habe ich das mit Vollanschlag und manchmal auch nur mit Einbalken. Das ist nicht so stabil. Genau, und dann gibt es natürlich noch viele, viele andere Relais, die ich auch ganz gut empfange, aber da ist halt nichts los. Da ist ja wirklich überhaupt nichts los. Ne? Da sind 40 Relais, die ich hier öffnen kann. Und von den 40 Relais sind vielleicht, ja, also auf 10 mal ab und zu was los. Aber, ja, ist halt schade. Ne? Weil vor allem sind da auch einige Relais, die auch sehr, sehr, sehr gut zu öffnen sind. Wo ich wirklich auch, wo wirklich Vollanschlag ist und wo ich seit 4 Jahren, wie ich jetzt die Lizenz habe, da noch nicht ein einziges QSO gehört habe. Ne? Das ist schon echt krass.
1: Ja, schade eigentlich. Ja, ich kenne so Relais auch. Bei mir gibt es auch so ein 2-Meter-Relais. Das kriege ich mit Vollanschlag. Ist auch nie jemand drauf. Das ist so ein, Fusion-Relais. Das kann analog. Kannst du darüber arbeiten, oder wenn du ein C4FM hast, kannst du darüber auch arbeiten. Das ist ein und dieselbe Frequenz. Aber klar, wenn natürlich digital was läuft, dann hörst du nur ein Rattern und kannst in dem Moment ja nicht über das Relais arbeiten. Aber wenn gar kein digitales Gespräch stattfindet, kannst du über dieses Relais arbeiten. Und da ist auch nie was los. Da bin ich auch immer mit einem OM immer am Quatschen. Der wohnt da unten in Much, das ist ein Rhein-Sieg-Kreis da unten, das liegt auch bei mir in der Nähe, aber ist ganz, der wohnt da wirklich im tiefsten Tal drunten und wir haben festgestellt, wenn er über das 70 cm Ölberg-Relais arbeitet, was ich ja sehr gut bekomme, höre ich ihn sehr leise. Wenn ich über das 2-Meter-Relais mit dem arbeite, klappt es wunderbar. Und diesbezüglich bin ich mit dem immer, was heißt immer, aber ab und zu, abends über 2 Meter, mit dem immer am Quatschen, da ist nie jemand drauf. Und ja, wie gesagt, ich finde es schade eigentlich, dass die Relais alle in Betrieb sind, aber QSO-mäßig hörst du da eigentlich niemand drauf und hast das ganze Relais für dich alleine. Manchmal ist es ganz gut, aber andererseits, ja, es ist auch schade, dass da niemand mehr so richtig drauf ist. Da, wo ich noch nicht lizenziert war, war jedes Relais immer belebt. Und waren viele Leute drauf. Und jetzt, wo ich 2 Jahre die Lizenz habe, ist es immer weniger geworden, leider.
0: Ja, ist komisch, obwohl ich das Gefühl habe, dass gerade durch die Delta November 9 Lizenz doch einiges passiert ist. Also, wenn ich jetzt in irgendwelche QSO-Runden bin, da sind immer wieder Delta November 9 Stationen drin und das war schon ganz gut, ne? Also wenn das nicht passiert wäre, ja, wäre noch weniger los, ne? Viele schimpfen darauf, ne? Die sagen, ja, das sind ja keine richtigen Funkamateure. Es gibt ja einige, die sogar selbst die E-Lizenz ja auch noch verspotten. Ach ja, gut, aber das ist ja wieder ein anderes Thema. Wir können ja froh sein um jeden, der jetzt hier noch irgendwie Betrieb macht, mit dem man dann sich unterhalten kann. Ja, ich sag mal, man hofft natürlich auch immer, dass diese Relais trotzdem beibehalten werden, weil so, wenn ich Relaisbetreiber wäre und ich wüsste, ja gut, so habe ich das Relais hier schon und seit einem Jahr lief hier nicht ein einziges QSO, ich schalte das ab. Ne? Ja, da wird noch einiges passieren, vor allem, weil vieles auch digital jetzt läuft. Viele, das war ja vorgefahren. In einigen Jahren gab es das ja noch gar nicht. Da haben wir ja alle analog Funk gemacht und jetzt passiert ganz viel über Hotspot und digital, ne? Und das ist halt auch bequem, ne? Man hört ja alle haben irgendwie einen Hotspot und steigen digital ein. Du kannst sehen, wer QRV ist, du hast ein Dashboard, du musst nicht mehr überall reinrufen und hoffen, dass einer antwortet, sondern du kannst gucken, wo läuft gerade ein QSO, kannst dich dann da einwählen und dann mitreden. Ja, und da wird es dann wahrscheinlich hingehen und ja, die analogen Relais bleiben dann halt auf der Strecke, ne?
1: Ja, ich habe mal eine etwas längere Pause gelassen jetzt. Hier ist Delta November 9, Sierra Alpha Mike im Kurs um mit Delta Oscar 9, Delta Oscar 9, Info Lima Mike. Ich glaube, ich habe richtig gesagt, das Rufzeichen, ich weiß nicht, ganz, ja. Ich habe immer mal wieder vorgehabt, auch Delta Oscar zu machen, aber momentan kriege ich wegen meiner Arbeit nicht alles unter einen Hut so zusammen. Hast du auch mal überlegt, bei dir vielleicht die Aufstockung zur A-Lizenz zu machen? Oder sagst du, jetzt wo du so lange lizenziert bist, ja, mir reicht das so, was ich darf und was ich mache, den größeren Aufstieg ja, brauche ich.
0: Ja, genau. Also ich würde die A jetzt nicht machen, weil also ich bin absolut zufrieden mit dem, was ich hier mache. Ne? Also ich habe jetzt, ich habe auch nur ein Gerät, ne, im Check, die X50 auf 2 Meter und 70 Zentimeter kann ich alles soweit abdecken. Und wenn ich mit jemandem sprechen möchte oder sowas, dann ja. Weil Kurzwelle mache ich gar nicht, habe ich hier auch ganz schlechte Bedingungen, also auch was hier so 10 Meter, 15 Meter angeht. Ich habe hier wirklich QRM von S9, also wirklich Vollanschlag. Das ist also nicht schön. Ich kann hier nicht mal CB-Funk machen, weil, ja, keine Ahnung. Also wenn ich die Antenne hier, selbst wenn ich mit dem Handfunkgerät hier nur stehe, dann habe ich immer Vollanschlag, immer. Also ganz starkes Rauschen, also ganz schlechte Bedingungen und ja, ich habe jetzt auch nicht die Möglichkeit, wenn ich die A-Lizenz habe, irgendwie auf 40 Meter mir da irgendwie so eine Antennenanlage aufzubauen. Und ja, da ich jetzt auch nicht so leidenschaftlich dabei bin, dass ich da jeden Tag, dass das mein Leben bestimmt, ne, dass ich jetzt sage, ja, ich bin jetzt hier Funkamateur und sitze da jeden Tag im Check und will da Verbindung aufbauen. Ich möchte ab und zu mal mit euch quatschen und das war's. Ne? Und da bist du mit 72 cm bestens aufgehoben. Ne? Das reicht dann auch vollkommen aus.
1: Ja, vielen Dank. Ja, wie gesagt, mir reicht eigentlich die L-Lizenz auch aus. Wenn ich jetzt so ehrlich bin, 2,70 Meter, da habe ich 10 Meter, wie gesagt, nach Kurzwelle sehr wenig. Also ab und zu mache ich sie auch gerne. Ich habe aber immer mal gedacht, einen Aufstieg zu wagen, gerade wegen dem 15 Meter Band, eben weil ich manchmal gehört habe, dass wenn auf 10 Meter nichts ging, war auf 15 Meter immer noch was gegangen. Ich habe hier eine Loop-Antenne, mit der könnte ich auch auf 15 Meter Band gehen. Aber wie gesagt, ich bin ja immer so am Überlegen, ob ich einen Aufstieg mache oder nicht. Grundsätzlich sage ich so, okay, ich darf mal 10 Watt machen, also gerade auf der Kurzwelle. Hier 2,70 Meter darf ich ja nur 6,1 Watt machen, das ist ja nur mit so viel Watt wie mit der Handfunkgerät. Ja, den Aufstieg zu wagen, wollte ich eigentlich immer mal wieder, aber ich habe so Probleme mit Wackeln, also gerade mit dem Umrechnen und so, und ich habe dann das ja eigentlich mit der Klasse ewig sein. Da muss ja deutlich mehr wissen. Gerade in mathematischen Sachen, dass mich das sehr, sehr überfordert schon und ich ja, mich sehr, sehr schwer tue, dass ich überhaupt die Prüfung ernst habe. Und ja, mal gucken. Also ich habe mir da noch keine Gedanken gemacht. War eigentlich sagen, reicht mit ihr nicht. Die Ähnlichkeit eigentlich grundsätzlich aus, wenn ich ehrlich bin. Aber wie ist bei dir eigentlich das Relais? Da darfst du auch eigene Relais betreiben, oder? Also auch Errichtung betreiben, oder?
0: Ja, bestimmt. Aber das ist jetzt auch, ja, ich weiß gar nicht, ob das so ist. Aber das wird mich auch nicht interessieren, ne? Das würde ich auch gar nicht machen wollen. Ich habe ja mein kleines Mini-Relais für zu Hause, nur für mich, ne? Das ist ja schon mal, ja gut, es ist halt natürlich der Grund, dass ich hier mit dem Handfunkgerät überall rumlaufen kann und trotzdem über meine Station funken kann, ne? Das ist ja wieder was anderes. Und ja, darum geht's mir halt quasi auch, ne? Ich habe zum Beispiel auch, es gibt ja Leute, die machen den Amateurfunk, um irgendwelche Stationen, ja, die sammeln halt Stationen aus dem Ausland und das ist sowas, was mich überhaupt nicht interessiert. Oder so FD8 macht sie ja auch, um Verbindungen zu sammeln halt, ne? Und ja, genauso mit Kurzwelle habe ich dann ja auch mal ein bisschen gemacht, auch bis nach Mexiko und Kanada und Südafrika und so, aber ja, das ist zwar ganz cool, ne, dass man so weit kommt, aber im Grunde genommen sprichst du da ja mit Leuten, dessen Sprache du ja eigentlich nicht verstehst und es ist dann ganz schwierig, mit denen zu kommunizieren. Selbst Englisch tue ich mich total schwer mit und ich habe auch nie deren Rufzeichen verstanden. Ich habe das nachher aufgezeichnet, das Gespräch, und habe das mal jemand anders geschickt, der sollte mir sagen, was der mir gesagt hat. Das war macht mir auch keinen Spaß. Ja, deswegen bin ich jetzt eher derjenige, der jetzt hier, ne, innerlands bleibt und sich normal unterhält, so wie wir jetzt zum Beispiel. Ne? Und ja, deswegen sammle ich da jetzt keine Kontakte. Ne? Das interessiert mich auch gar nicht. Ja, so hat jeder halt so seine Nische und macht dann halt beim Amateurfunk das, worauf er Lust hat. Und ja, deswegen gibt es ja auch die verschiedenen Klassen dann, ne? Und wenn du die Delta November Lizenz hast, dann bist du natürlich, wenn du jemand bist, der einfach nur, ich sag jetzt mal salopp, mit jemand funken will und ein bisschen quatschen, ja, ist das natürlich dann optimal. Ja, Mikrofon dann nochmal zurück zu Theo. Delta November 9, Sierra Alpha Mike, hier von Delta Oscar 9, Echo Lima Mike.
1: Ja, vielen lieben Dank. Ich habe mal eine Frage. Ich weiß, hier kann das jeder mitschauen und so. Aber vielleicht kannst du mir trotzdem beantworten. Wie kam es eigentlich dazu, dass du am Ende von einem Rufzeichen Echo Lima Mike genommen hast und nicht einfach die Initialien, ja, eben von deinem Vor- und deinem Nachnamen eben einfach nur? War das schon vergeben und hast dann gesagt, ja, dann nehme ich Echo Lima Mike, oder wurde dir das damals so zugeteilt?
0: Nee, den habe ich mir irgendwie so zusammengebühlt aus dem Straßennamen, den Kosenamen meiner Frau und das M halt Marlo, genau. Der erste Buchstabe ist halt der Straßenname, der zweite ist der Kosename meiner Frau und der dritte ist halt der, ja, mein Name halt, ne? Ja, hatte ich mir so überlegt und ich fand dieses, das hatte so gepasst. Ich hatte mal einen Kumpel gehabt auf CB-Funk damals und der hatte auch ein Rufzeichen gehabt, ich weiß gar nicht mehr, wie der hieß, aber der hatte auch Echo Lima drin und dieses Echo Lima fand ich eigentlich, klang ganz gut so, ne? Ich fand das ganz gut, da habe ich gesagt, ach, das passt ja jetzt mit der Straßenname und dem Kosename. Also es sind immer so persönliche Sachen, die man da irgendwie mit einbringt. Ja, so war das dann bei mir.
1: War interessant, interessant. Ja, bei mir, wie gesagt, ich wollte halt meinen Namen ins Rufzeichen mit reinnehmen, weil es für mich so was Besonderes ist. Weißt du, es hat mich auch gefreut, wo das geklappt hat. Sonst wäre es schwierig geworden, sage ich jetzt mal so, weil ich ja selber meine Eltern der Buchstabe ist gleichzeitig auch der Buchstabe von meinem Nachnamen und das hätte ich ja gar nicht ins Rufzeichen mit reinkriegen können, dann hätte ich irgendwas genommen, einfach irgendwas, weil ich habe ja nicht so viel Auswahl. Aber wie gesagt, ich war noch froh, wo ich meinen Kunstnamen Sam mit ins Rufzeichen mit reinnehmen konnte. Und das ist so eine schöne Sache, finde ich. Und ja, wie gesagt, ich bin ja jetzt schon 2 Jahre lizenziert. Man mag es ja kaum glauben. Ich habe ja so viel Spaß mit dem Funk und so. Und wie gesagt, ich finde das auch eine schöne Sache, dass das Amateurfunk ja so, so vielseitig ist. Für jeden ist ja etwas dabei. Der eine, der macht nur CW gerne, der redet halt nicht, der macht nur CW. Der andere macht nur digitale Betriebsplan, FT8 und sowas. Und der nächste eben, macht gerne hier so, spricht mit der, macht hier gerne QSO, Telefonieverkehr. Und das, wie gesagt, der Amateurfunk, mich freut es, dass der Amateurfunk so vielseitig ist. Und für jeden Menschen gibt es irgendwas. Und der nächste, der baut nur Gerätschaft, der will gar nicht Telefonieverkehr machen, gar nicht CW und will einfach nur Gerätschaften bauen. Also, dass der Amateurfunk so viel Spaß mir macht, hätte ich damals nie gedacht. Und mir macht es bis heute sehr, sehr viel Spaß, muss ich sagen, weil ich habe dich kennengelernt, der Peter habe ich kennengelernt und die ganzen anderen habe ich auch kennengelernt. Es macht einfach sehr viel Spaß und Freude, muss ich sagen. Und wenn ich jetzt so ganz ehrlich bin, eigentlich reicht mir die Klasse N sehr aus, muss ich sagen, weil ich bin so viel QRV und 2,70 Meter, das sind ja die Bänder, die ich auch machen darf, klar mit sehr wenig Sendeleistung.

0: Ja, jetzt war kurz weg. Jetzt war auch der die Kennung von dem Relais wieder da. Ich hoffe, du bist jetzt auch noch da. Und ich guck mal eben, ob ich alleine bin. Dann mache ich kurz weiter. Ja, genau. Nee, das ist wirklich eine schöne Sache. Da bin ich auch sehr froh drum. Und ja, jetzt ist mir aber aufgefallen, wir haben jetzt 0 Uhr. Ich hatte ja noch einen Film hier laufen. der geht noch eine halbe Stunde. Aber ja, ich glaube, den gucke ich jetzt noch mal eben kurz zu Ende. Und ja, ich freue mich auf jeden Fall, ich werde das jetzt öfters machen, dass ich hier einfach dann QRV bin. Ich weiß ja, du meldest dich ja eh dann später nochmal rein. Das war jetzt auch 11:30, halbe Stunde sind wir jetzt dabei. Und ja, dann würde ich sagen, werden wir uns dann nochmal öfters hören, weil ich habe da auch Spaß dran und bin ich dann einfach mal QRV auf Empfang hier auf dem Verbund. Ja, dann würde ich sagen, wünsche ich dir noch einen schönen Donnerstag, genau, heute ist schon Donnerstag. Und würde sagen, dann ja, hören wir uns in der Zukunft wieder. Hier war DO 9 ILM und Mikrofon wieder zurück zu Delta November 9 Sierra Alpha Mike.
1: Ja, ich hoffe, das geht jetzt besser etwa. Ja, Manu, hat mich auch sehr, sehr gefreut, ne? Danke für das nette QSO. Ja, das ist heute etwas später geworden. Wie gesagt, ich war in der Feuerwehr noch. War dann, hatten heute Kameradschaftsabend, das ist so mit Spieleabend, haben was gegessen, viel gelacht und so. Und ich bin erst so gegen, ja, ich bin erst so gegen 23 Uhr, gegen 11 Uhr nach Hause erst gekommen. Hab dann gedacht, ach komm, da mache ich ein bisschen Funk noch. So mit einem Handfunkgerät einfach nur hier im Bett und siehe da, du warst da QRV, dich habe ich dann gehört und dachte, ach komm, der hast du lange nicht mehr gehört, da kannst du ein bisschen QSO machen. Morgen bin ich arbeiten, aber morgen bin ich zu einer zivileren Zeit auch wieder zu Hause. Das heißt so ab 9 Uhr, ab 21 Uhr bin ich zu Hause und dann wahrscheinlich auch, ja, wieder QRV. Vielleicht hören wir uns ja dann. Würde mich sehr freuen. Ansonsten, ja, auf jeden Fall die Tage dann, ne? Ich wünsche dir viel Spaß beim Filmschauen. Ich werde das gleiche jetzt auch tun, nur vom iPad. Und ja, vielen lieben Dank für das nette QSO. Eine gute Nacht später und ja, bis die Tage dann mal. Hier bei Delta November 9, Sierra Alpha Mike 63.
0: Jo Sam, dann wünsche ich dir auch noch einen schönen Abend. Ja, morgen, also heute, Donnerstag, da haben wir ja immer unsere Probe. Da bin ich meistens aber auch erst um 23 Uhr zu Hause. Da weiß ich noch nicht, ob ich da QRV bin. Mal gucken. Ja, und Freitag habe ich ja einen Auftritt. Da komme ich wahrscheinlich auch erst viel später nach Hause. Da bin ich dann auch nicht QRV. Ja, also entweder wahrscheinlich morgen nochmal sehr spät. Ja, ansonsten wahrscheinlich am Samstag oder so. Wie auch immer, deswegen sage ich immer, wir hören uns in der Zukunft, weil das stimmt auf jeden Fall immer. So sieht's aus. Okay, gut, dann würde ich sagen, DO9LM, dann jetzt QRT und 73.
1: Ja, alles klar, Marlo, ne? Hab mich auch sehr gefreut. Ja, dann hören wir uns am Wochenende oder so. Kein Problem. Ich habe ja immer eigentlich abends die Funkkiste am Laufen und je nachdem, wer da ruft, dann versuche ich den, ja, direkt auch den Anruf nicht unbeantwortet zu lassen. Ja gut, dann hören wir uns eher am Wochenende, dann wird das da was werden. Alles klar, Manu, vielen lieben Dank, viel Erfolg bei der Probe und bei dem, ja, bei deinem Auftritt. Und ja, wie gesagt, wir hören uns hier bei Delta November 9. Sierra Alpha Mike macht ebenfalls QRT. 73.
0: Bis dann, 73. Ciao. Danke.